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1: Madeira ist ein wahres Paradies für alle, die Natur, mildes Klima und spektakuläre Landschaften lieben. Die portugiesische Insel im Atlantik wird oft als Insel des ewigen Frühlings bezeichnet, da hier das ganze Jahr über angenehme Temperaturen herrschen. Besonders beeindruckend ist die üppige Vegetation. Exotische Blumen, Lorbeerwälder und Weinterrassen prägen das Bild und machen jede Wanderung zu einem einzigartigen Erlebnis. Ein Highlight sind die berühmten Levadas, alte Bewässerungskanäle, entlang derer sich traumhafte Wanderwege durch Berge, Täler und dichte Wälder ziehen. Wer spektakuläre Aussichten sucht, wird auf dieser Insel mit einer der höchsten Steilklippen Europas auf jeden Fall fündig. Auch die Küste bietet viel Abwechslung. Natürliche Meeresschwimmbecken in Porto

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1: Welche Reiseziele gelten in diesem Jahr als Geheimtipp? In der albanischen Riviera finden Urlauber traumhafte Strände, türkisfarbenes Wasser und charmante Küstenorte. Dort ist es weniger touristisch als in Griechenland und daher gibt es noch recht günstige Preise. Ebenfalls deutlich preiswerter im Vergleich zu Österreich und der Schweiz sind die slowenischen Alpen. Perfekt für Outdoor-Fans, Wandern, Radfahren und Skifahren in einer intakten Natur. Viele Seen und Täler sind auch dort echte Naturjuwelen. In Asturien in Spanien befinden sich eine wilde Atlantikküste, grüne Landschaften und idyllische Fischerdörfer. Ideal für alle, die Spanien ohne Massentourismus erleben wollen. Auch die Kapverden, einer Inselgruppe im Atlantik mit stabilen Temperaturen, schwarzen und weißen Sandstränden, sind ideal für entspannte Auszeiten und Wassersport ohne riesige Touristenzahlen. Kirgisistan fasziniert mit unberührter Berglandschaft im Tien Shan Gebirge, Nomadenkultur und Trekkingrouten wie um den Songkul-See. Usbekistan lockt mit interessanten Städten wie Samarkand und Bukhara. Dank neuer Hochgeschwindigkeitszüge und einfachem E-Visa ist das Land zugänglicher als je zuvor. Die Azoren in Portugal werden als Hawaii Europas gefeiert, mit verschiedenen vulkanischen Kratern und interessanten heißen Quellen. Und Ruhe und Erholung finden Urlauber auch auf der Insel Vis in Kroatien. Diese bleibt autofrei und bietet viele neue Rad- und Wanderwege.
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1: Die Kanarischen Inseln sind ein echtes Paradies für Reisende und bieten weit mehr als nur Sonne und Strand. Ihr ganzjährig mildes Klima macht sie zu einem perfekten Reiseziel, egal ob im Winter oder Sommer. Gerade in den kälteren Monaten Europas locken die Inseln mit angenehmen Temperaturen und viel Sonnenschein, was sie zu einer attraktiven Alternative für alle macht, die dem Winter entfliehen möchten. Jede Insel der Kanaren hat ihren eigenen Charakter. Gran Canaria punktet mit ihrer beeindruckenden Vielfalt, von goldenen Stränden bis zu grünen Berglandschaften. Teneriffa begeistert mit dem majestätischen Teide, Spaniens höchstem Berg, und mit charmanten Küstenorten. Lanzarote fasziniert durch ihre einzigartigen Vulkanlandschaft und die harmonische Architektur, die sich perfekt in die Natur einfügt. Fuerteventura ist ein Paradies für Wassersportler und Strandliebhaber, während La Palma, La Gomera und El Hierro vor allem Wanderer und Naturliebhaber anziehen, die Natur und unberührte Landschaften suchen. Neben den landschaftlichen Highlights bieten die Kanaren auch ein spannendes kulturelles Erlebnis. Historische Altstädte, traditionelle Feste und eine lebendige Gastronomie lassen Besucher in die lokale Lebensweise eintauchen. Die Küche der Kanaren mit Spezialitäten wie Papas, Arrugadas und frischem Fisch ist ein weiterer Grund, die Inseln zu entdecken. Dank der guten Erreichbarkeit, der Schönheit von Natur und Landschaft sowie der Mischung aus Erholung und Aktivurlaub sind die Kanarischen Inseln ein echter Geheimtipp, um Energie zu tanken und gleichzeitig Neues zu entdecken.
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1: Sardinien ist ein traumhaftes Reiseziel, das für nahezu jeden Urlaubstyp etwas zu bieten hat. Die italienische Mittelmeerinsel begeistert mit einer Kombination aus atemberaubender Natur, kristallklarem Wasser, reicher Kultur und kulinarischen Genüssen. Die Küsten Sardiniens gehören zu den schönsten Europas. Weiße Sandstrände, versteckte Buchten und türkisfarbenes Meer prägen das Bild. Besonders die Costa Smeralda im Nordosten ist weltberühmt. Doch auch weniger bekannte Strände wie Cala Luna bieten Postkartenidylle und Ruhe abseits der großen Touristenströme. Wassersportler kommen hier ebenso auf ihre Kosten wie Sonnenanbeter und Naturliebhaber. Abseits der Küsten lockt das Inselinnere mit wilden Bergen, tiefen Schluchten und ursprünglichen Dörfern. Wanderfreunde finden hier spannende Routen, etwa durch den Cennargentu-Nationalpark oder die spektakuläre Gorupu-Schlucht. Zudem bietet Sardinien eine faszinierende Geschichte von den geheimnisvollen Nuragen, prähistorischen Steintürmen bis hin zu charmanten Altstädten wie Cagliari oder Alghero, in denen italienisches Flair und historische Architektur verschmelzen. Der perfekte Reisezeitraum für Sardinien liegt zwischen Mai und Oktober. Mit Mai, Juni und September als idealen Monaten für angenehmes Wetter, warmes Meer und weniger Touristenmassen. In dieser Zeit herrschen Temperaturen von 24 bis 30 Grad, über 7 Sonnenstunden täglich und Wassertemperaturen ab 18 bis 24 Grad. Ob Badeurlaub, Aktivferien oder kulturelle Entdeckungstour, Sardinien bietet all das und noch viel mehr und ist damit ein ideales Ziel für unvergessliche Reisen.
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1: Sardinien ist ein traumhaftes Reiseziel, das für nahezu jeden Urlaubstyp etwas zu bieten hat. Die italienische Mittelmeerinsel begeistert mit einer Kombination aus atemberaubender Natur, kristallklarem Wasser, reicher Kultur und kulinarischen Genüssen. Die Küsten Sardiniens gehören zu den schönsten Europas. Weiße Sandstrände, versteckte Buchten und türkisfarbenes Meer prägen das Bild. Besonders die Costa Smeralda im Nordosten ist weltberühmt. Doch auch weniger bekannte Strände wie Cala Luna bieten Postkartenidylle und Ruhe abseits der großen Touristenströme. Wassersportler kommen hier ebenso auf ihre Kosten wie Sonnenanbeter und Naturliebhaber. Abseits der Küsten lockt das Inselinnere mit wilden Bergen, tiefen Schluchten und ursprünglichen Dörfern. Wanderfreunde finden hier spannende Routen, etwa durch den Cennacentu-Nationalpark oder die spektakuläre Gorupu-Schlucht. Zudem bietet Sardinien eine faszinierende Geschichte von den geheimnisvollen Nuragen, prähistorischen Steintürmen bis hin zu charmanten Altstädten wie Cagliari oder Alghero, in denen italienisches Flair und historische Architektur verschmelzen. Der perfekte Reisezeitraum für Sardinien liegt zwischen Mai und Oktober. Mit Mai, Juni und September als idealen Monaten für angenehmes Wetter, warmes Meer und weniger Touristenmassen. In dieser Zeit herrschen Temperaturen von 24 bis 30 Grad, über 7 Sonnenstunden täglich und Wassertemperaturen ab 18 bis 24 Grad. Ob Badeurlaub, Aktivferien oder kulturelle Entdeckungstour, Sardinien bietet all das und noch viel mehr und ist damit ein ideales Ziel für unvergessliche Reisen.
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1: Montenegro ist ein herausragendes Reiseziel, weil es auf kleinem Raum eine erstaunliche Vielfalt bietet. Das Land verbindet atemberaubende Natur, historische Städte und die Gastfreundschaft seiner Bewohner zu einem unvergesslichen Erlebnis. Die Adriaküste Montenegros ist geprägt von malerischen Buchten, kristallklarem Wasser und charmanten Küstenstädten wie Kotor und Budva. Die Bucht von Kotor, ein UNESCO-Welterbe, erinnert mit ihren fjordähnlichen Landschaften fast an Norwegen, während die Altstadt von Kotor Besucher mit verwinkelten Gassen, historischen Kirchen und mittelalterlichen Mauern begeistert. Budva hingegen kombiniert Strände mit einem lebendigen Nachtleben und kulturellen Veranstaltungen. Abseits der Küste beeindruckt Montenegro mit seiner wilden Natur. Der Domitor-Nationalpark, ebenfalls UNESCO-geschützt, bietet spektakuläre Berglandschaften, tiefe Schluchten und Gletscherseen. Outdoor-Liebhaber finden hier perfekte Bedingungen zum Wandern, Raften und Klettern. Besonders sehenswert ist die Tara-Schlucht, die tiefste Schlucht Europas, in der man Adrenalinsport und unberührte Natur zugleich erlebt. Kulturell überzeugt Montenegro mit einer Mischung aus Balkantradition, mediterranem Flair und Einflüssen aus Venetien und dem Osmanischen Reich. Zahlreiche Klöster, Festungen und Museen bieten spannende Einblicke in die wechselvolle Geschichte des Landes. Kulinarisch lockt Montenegro mit frischem Fisch und Meeresfrüchten an der Küste sowie herzhaften Fleischgerichten und regionalem Käse im Landesinneren. Ein weiterer Pluspunkt: Montenegro ist noch immer ein vergleichsweise ruhiges Reiseziel mit einem sehr guten Preis-Leistungs-Verhältnis, sodass man Entspannung und Abenteuer ohne Massentourismus genießen kann. Die kurzen Entfernungen zwischen den Highlights machen das Land ideal für Rundreisen, bei denen man Strandurlaub, Naturerlebnisse und Kultur mühelos verbinden kann. Insgesamt bietet Montenegro eine perfekte Mischung aus Natur, Geschichte und Lebensfreude und ist damit ein echtes Juwel für Reisende, die Abwechslung und einen richtigen Geheimtipp suchen.
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0: Hallo und herzlich willkommen zu Gefühlt 60 Podcast Show.
1: Herzlich willkommen zu einer neuen Ausgabe eures Lieblingspodcasts Gefühlt 60, die Podcast Show. Freut euch auf spannende Themen, unterschiedliche Ansichten und natürlich echte Gefühle.
2: Und wartet bitte nur Sprüche!
1: Okay, die auch. Von und mit euren Gastgebern Tali und Janzi.
3: Hallihallo und ein herzliches Willkommen. Hi Janzi.
0: Einen wunderschönen guten Tag, guten Morgen, guten Mittag, guten Abend, je nachdem wann ihr uns hört.
3: Und wo ihr uns hört.
0: Oder wo, genau. Und natürlich auch ein herzliches Willkommen hier in Hinte im Live Music Center. Live Music Center, ist das richtig? Live Event Center?
3: Ja,
0: Music. Live Music Center. So, damit wir es auch richtig haben. Wir sind hier nämlich, wo, Tali? Also, bei was
3: in
0: sind
3: Hinte.
0: Wir? So rum, in Hinte. Ja, das war eine clevere Frage von mir, danke.
3: Wir sind bei einer Blutspende.
0: Bei einem Blutspende-Event, genau. Und weißt du noch, warum wir jetzt hier sind?
3: Ja, ich kann es mir gerade noch so rekonstruieren.
0: Okay, ich musste daran erinnert werden, deswegen frage ich.
3: Ach so. Ja, das war, einmal war das doch, weil wir eine Pflanzaktion hatten und denen gesagt haben, wir sind zu weit auseinander von den Wohnorten, dass es zusammen schwierig ist, dass wir denen dann angeboten haben, wir nehmen mit denen gemeinsam auf. Und beim Supercamp waren ja auch schon ein paar schon davon anwesend.
0: Genau. Kleiner Spoiler vorweg, da sind auch gleich noch ein paar Jugenddruckkreuzer hier auf der Bühne. Ja. Aber wir sitzen hier tatsächlich auch auf der Bühne und haben einen super Blick auf das Blutspendeteam. Und hallo, liebes Blutspendeteam, schön, dass ihr da seid, ja, und euren Job macht. Ich wollte auch blutlos werden, Tali.
3: Ja, warum hast du es nicht?
0: Ich durfte nicht. Ja.
3: Immerhin wolltest du, das ist schon mal gut.
0: Ich bin traurig, muss ich sagen, aber das ist so, mein Bluthochdruck war schuld.
3: Warum ist der so hoch?
0: Vielleicht, weil ich zur Ärztin gerannt bin, das könnte noch gewesen
3: das
0: sein.
3: Ist halt richtig
0: aber das
3: dumm.
0: War keine Ausrede, ja. Ich wurde gleich weggeschickt.
3: Ja, selber so. Schuld. Warum rennst du?
0: Raus. Weiß ich nicht.
3: Grundsätzlich
0: vielleicht, ich war nervös.
3: Du warst nervös?
0: Ja.
3: Weil wir hier einen Live-Auftritt haben?
0: Auch. Ich war ja heute Morgen um 6 noch in Berlin. Ja,
3: ja, das stimmt.
0: Und bin dann hierher und das könnte der Grund gewesen sein. Wir sitzen übrigens relativ weit auseinander, also dichter als sonst. Ja. In Bremen-Nunne steht es nicht ganz so weit, aber naja.
3: Ist trotzdem noch.
0: Mit einem großen Sofa zwischendrin. Ihr könnt diesmal keinen Videopodcast sehen, das tut uns leid, aber hören könnt ihr uns wie immer. So. Wir haben ein großes Sofa dazwischen stehen und das füllen wir gleich. Aber vorher würde ich sagen, machen wir einmal eine unserer neuen Kategorien.
3: Ja.
4: Über Gott und die Spülmaschine.
0: So, genau, über Gott und die Spülmaschine.
3: Ja, so. Bist du bereit für den Sinn des Lebens?
0: Nein, aber ich nehme mir die Zeit für deine Frage.
3: Okay, ich bin sehr gespannt. Glaubst du, dass alles im Leben einen Sinn hat oder geben wir ihm selbst einen?
0: Glaubst du, dass alles im Leben einen Sinn hat oder?
3: Geben wir ihm selbst einen.
0: Ey, da bist aber deep heute wieder. Ey.
3: Ja.
0: Ich glaube, dass alles im Leben einen Sinn hat.
3: Alles,
0: ja?
3: Alles? Manches macht man sich doch auch selber im Endeffekt zu einem Sinn.
0: Ja, da bin ich bei dir. Ich glaube aber trotzdem, dass alles im Leben einen Sinn hat. Ich will das vielleicht auch glauben, machen wir es mal so.
3: Okay.
0: Und ja, ich glaube, manchmal macht man sich den wirklich, ja, da hast du recht, manchmal macht man eine Sache zur Priorität, was dann vielleicht Sinn ergibt. Hoffentlich, vielleicht auch manchmal nicht. In meinem Leben auch vieles manchmal nicht. Aber doch, ich bin davon überzeugt. Ich finde, das schließt so ein bisschen an die Frage an, die wir schon mal hatten. So was Zufall oder...
3: Ja, genau.
0: Ja. Und ich glaube, alles hat im Leben einen Sinn. Ich glaube, es ist vieles vorherbestimmt, ja.
3: Ja, aber das ist ja wieder dieses Vorherbestimmte und passieren Zufälle oder nicht. Aber der Sinn dahinter, gibst du dem selber einen Sinn oder... ist der Sinn dahinter quasi, dass das sinnvoll ist, dass es passiert?
0: Ich würde gerne mal deine Antwort hören.
3: Ich habe dich gefragt. Ich bin der Meinung, es hat nicht immer alles einen Sinn. Manchmal stehe ich da und denke mir, boah, das ist richtig sinnlos, das ist richtig unnötig.
0: Okay.
3: Vor allem auch unnötige Diskussionen haben einfach einen unnötigen Sinn dahinter.
0: Mhm.
3: Natürlich hat auch vieles einen Sinn, aber nicht alles.
0: Mhm. Okay. Ja, ich glaube, das meiste hat einen Sinn. Ja. Ich beantworte die Frage wieder so wie beim letzten Mal. Ich glaube, es ist vorherbestimmt und es macht Sinn. Es hat einen Sinn, warum wir heute hier sind.
3: Okay.
0: Ja. Ja. Und jetzt muss man noch mal sagen, wie lustig ist das, dass du mir vorhin erzählt hast. Was hast du mir vorhin erzählt, als du hierher gekommen bist?
3: Ich war Ende Dezember tatsächlich schon mal hier und habe für meinen Vater einen Billardtisch abgeholt.
0: Hier um die Ecke, eine ja. Minute von hier.
3: Nee, vielleicht 100 Meter in die eine Richtung. Genau das gleiche Gewerbegebiet.
0: So, also. Und
3: aber
0: jetzt
3: was
0: sag
3: ist
0: mir
3: der
0: noch,
3: Sinn dahinter?
0: Der Sinn ist, dass du genau wusstest, wo du hin musst.
3: Wahrscheinlich.
0: Und der Sinn ist, weiß ich nicht.
3: Aber ich wusste es ja erst, als ich hier raufgefahren bin.
0: Ja.
3: Vorher wusste ich das nicht.
0: Okay, ich glaube, ich verstehe die Frage. ja, aber ich möchte es trotzdem. Ich glaube,
3: ja,
0: es hat
3: okay.
0: Trotzdem einen Sinn. So, ich bin davon überzeugt, alles hat einen Sinn im Leben. Ja. Wir können ja gleich noch mal Gäste fragen. Unter anderem, haben wir die schon durch? Die Frage?
3: Ich habe nur die eine Frage mitgebracht.
0: Ja, das ist auch gut. Wir geben einmal zurück ins Radio, sind aber gleich wieder für euch da.
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1: Es ist so, dass, was wollte ich jetzt gerade sagen? Achso, dass wir natürlich hier sind wegen der Baumpflanz-Challenge, hast du schon gesagt. Und unter anderem, weil Erik gesagt hat, hey, dann lass uns das doch mal machen. Erik, den begrüßen wir jetzt mal auf der Bühne, würde ich sagen. Herzlich willkommen, Erik.
2: Herzlich willkommen.
1: Ja, genau, komm einfach außen rum. So, reicht auch. Genau, darfst du direkt schon in die Hand nehmen, das Mikrofon?
3: Ja.
1: Ja, und richtig schön vorne rein.
3: Okay,
2: also ich glaube, als würdest du es auffressen wollen.
3: Auffressen? Ich habe gerade was gegessen. Aber gut, den Tzatziki habe ich noch nicht genommen, also von daher passt das.
1: Da sind wir beruhigt. Hallo Erik, schön, dass wir hier bei euch in Hinte sein dürfen.
3: Ja, ich freue mich auch, dass ihr beiden hier seid. Das ist auch wunderbar.
1: Wir freuen uns auch. Oder kommt Technik? Achtung. Was, mit uns nichts? Okay. Bin ich beruhigt. Nein, schön, dass wir hier sein dürfen. Und erzähl mal ganz kurz, Erik, was machst du denn hier überhaupt in Hinte? Warum bist du hier und warum dürfen wir hier sein?
3: Ja, eigentlich mache ich ja Jugendarbeit ganz gerne. Aber irgendwann mal hatten wir ein Problem, dass der Ortsverein einen Vorsitzenden brauchte. Und ich war der Einzige, der irgendwie sich breitschlagen lassen hat. Ja. Und deswegen mache ich das jetzt. Und eigentlich wollte ich das auch nie, weil mein Papa war das. Und ich habe gesagt, ich werde nicht Erbe. Ich mache hier nicht die Erbfolge. Aber dann gab es einen anderen und da war eine schlechte Geschichte. Und darum bin ich es jetzt doch geworden.
1: Hat nicht geklappt.
3: Jein, ich sag mal so, die Person ist nicht mehr am Leben.
1: Ah, okay.
3: Das war eine tragische Geschichte. Aber naja, jetzt bin ich es seit ein paar Jahren und irgendwie ist auch noch keiner da, der mich ablösen möchte. Hm.
1: Vielleicht nachher von denen, die hier auf dem Sofa sitzen, aber das wäre noch ein bisschen lange hin, oder?
3: Ja, ich gucke jetzt mal da so ein bisschen hin, da steht nämlich eine, die macht Fotos. Die hat irgendwann mal gesagt, als sie kleiner war, das ist meine Nichte, irgendwann übernehme ich Opas Job. Jetzt bin ich nicht ihr Opa, aber mein Job kann sie vielleicht irgendwann auch gerne übernehmen. Da habe ich kein Problem mit.
1: Tada! Ja. So, weißt du schon, was deine Aufgabe
2: viel
1: ist?
2: Viel Überzeugungsarbeit.
1: Warst du erst, also man muss ja auch dazu sagen, du warst ja auch in der Bundesleitung vom Jugendruckkreuz. Warst du erst Bundesleitung und dann bist du in den Ortsverein als Vorsitzender gewechselt oder war das zeitgleich?
3: Ich war da schon stellvertretender Vorsitzender. Und bin seit 2023. Also es war nach der Zeit, dass wir auch kritisch geworden, weil ich sag mal so, Bundesleitung war mal jedes zweite Wochenende unterwegs. Mhm. Das hätte ich nicht gepackt. Also Ortsvereinsvorsitzender und Bundesleitung, das wäre nicht gegangen.
1: Mhm. Okay. Jetzt habt ihr hier ein Event, eine Eventblutspende gemacht. Was ist der Hintergrund dazu?
3: Ja, irgendwann kam die Blutspende bei uns an und sagte, Erik, ihr habt immer so tolle Ideen und das und ihr habt auch so viele Sachen im Ortsverein. Wollen wir nicht was Großes machen? Wir haben hier dieses Live Music Center und könnt ihr das füllen? Und ich gesagt, ja, das machen wir gerne. Und wir sitzen dann jedes Jahr mit unserem Beauftragten zusammen und überlegen uns, was wir machen können. Also auch nicht immer gleich. Wir hatten hier schon einen Verein, nicht wundern, der heißt Kuzifer. Also das ist so eine Kuh mit Hörnern. Das ist von so einer Truppe, man würde sagen Rocker, aber nicht mit Motorrädern, die sind ganz sozial aktiv. Die sammeln Gelder und die haben dann ein T-Shirt aufgelegt, das nannte sich dann Blutzi-Fest. Und die Einnahmen haben sie dem Jugendruckkreuz gespendet damals und da ist da echt was zusammengekommen. Und wir haben auch schon die Feuerwehr hier gehabt und solche Sachen. Und wir überlegen uns ein bisschen mehr Aufwand mit Sachen drumherum zu regulären Blutspenden einmal. Wie die Hüftburg jetzt oder das Bärenhospital und auch ein bisschen anderes Essen. Also es soll sonntags sowas sein, wo die Leute sich wohlfühlen und noch ein bisschen was unternehmen können.
2: Auch ja, man kann noch mal rauskommen, ne? Das ist ja auch immer so.
3: Einmal im Jahr reicht aber auch, muss ich ganz offen sagen.
1: Verrat nicht so viel, weil wir haben schon eben gespoilert, es kommen noch ein paar Jugendruckkreuzler auf die Bühne und die können noch mal erzählen, was sie hier so alles mit auf den Weg gebracht haben. Jetzt ist das ja schon was Besonderes, ne? Wir gucken hier den Leuten beim Blutabnehmen zu. So, also ist so ein bisschen wie The Biggest Loser, sag ich jetzt mal. Also in dem Fall seid ihr aber alle Gewinner. So, lasst mich das doch erst erklären, bevor ihr Tomaten auf die Bühne schmeißt. Also wir geben unser Blut. So, durftest du heute auch schon spenden?
3: Nein, ich spende meistens zum Ende hin. Wobei ich auch sagen muss, ich bin da manchmal ein bisschen ängstlich. Ich bin schon zweimal so ein bisschen danach Kreislaufprobleme gekriegt.
2: Feel you.
3: Ja, und ich gucke immer danach, wie läuft die Blutspende. Läuft sie top? Dann sage ich, okay, den ganzen Stress, den ich hatte, dann lasse ich das. Wenn sie nicht so gut läuft, dann lege ich mich auch hin.
1: Und musst du dich heute hinlegen?
3: Ich bin mir noch nicht ganz sicher, aber ich glaube, es sieht so aus.
1: Mm. Ja, es sind auch noch einige Betten frei, sag ich es mal. Liegen. Es sind Plätze. Ja keine Betten.
2: Plätze.
1: Plätze frei, ist auch schön, ja. Sehr gut. Und ansonsten, das Blutspendeteam ist zufrieden? So?
2: Gib einen Daumen hoch.
1: Sehe ich einen Daumen. Sehr gut.
2: Oh, doch nicht so gut.
1: Sehr gut.
2: Könnte mehr sein,
1: das immer. Stimmt. Es könnte immer mehr sein. Weißt du, wie das abläuft, wie das denn so weitergeht? Also wenn das Blut hier jetzt abgenommen wurde, wie das denn weiterverwertet wird?
3: Ja, wir machen es ja auch mit den Jugendrotkreuzlern immer wieder. Von daher, ich muss zwar noch mal ein bisschen was Genaueres nachgucken auf den neuesten Stand, aber ich weiß, den Ablauf kenne ich schon. Das geht ja nach Springe, dann wird das geprüft, dann wird Blutplasma getrennt, das wird aber auch direkt weitergegeben, die Konserven, diese ganzen Sachen, auch dass für Medikamente benutzt wird. Das machen wir auch regelmäßig mit den Jugendrotkreuzlern. Und wie du selber sagst, die rennen hier durch die Gegend. Für die ist die Blutspende auch so ein kleines Highlight immer. Die sind da voll mit dabei.
1: Cool. Sehr, sehr schön. So, dann würde ich sagen, haben wir doch was. Möchtest du noch was loswerden, Erik?
3: Nö, im Augenblick nicht. Ich komme gerade so ein bisschen in Ruhe rein. So als Vorsitzender ist man ja auch die ganze Zeit am Rumrennen. Und ich finde das gerade ganz angenehm, hier einfach auf dem Sofa sitzen zu können.
1: Möchtest du noch sitzen bleiben?
3: Ich kann mich so ein bisschen an die Seite rücken. Und ansonsten, wenn meine JKler den Platz brauchen, dann gehe ich auch gerne mal kurz beiseite.
1: Okay, dann gucken wir mal. Wir sehen uns und hören uns aber gleich auf jeden Fall nochmal wieder, würde ich sagen. So gegen Ende der Folge. Aber wir gucken mal, wie viel Platz wir jetzt brauchen. Weil, du hast sie jetzt schon angekündigt, wir haben natürlich auch die Jugendruckkreuzler hier, die was machen. Und zwar begrüßen wir jetzt auf der Bühne, das wird einfach Mia, Lenja und Colin. Herzlich willkommen.
3: Die sind zu viert, dann mache ich doch mal ein bisschen Platz. Ich komme dann gleich nochmal wieder.
1: Dann bis gleich.
2: Bis gleich.
1: Passt. Ihr seid gut, dass ihr alle schlank seid.
2: Die Konservenbüchse.
1: Ja, ich hätte dann nicht viermal drauf gepasst aufs Sofa. Hallöchen.
0: Wir geben einmal zurück ans Radio, sind aber gleich wieder für euch da. 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
1: Hallo.
2: Hallo.
0: Genau, das Mikrofon müsst ihr rumgeben, weil wir haben nur ein Mikrofon für, genau, irgendjemand sitzt drauf? Sitzt jemand auf dem Kabel? Nee, ne? Da. Sehr gut. Okay, so, dann fangen wir mal hier vorne bei dir an. Wer bist denn du?
2: Ich bin Mia.
0: Hallo Mia, dann gib mal weiter das Mikrofon. Wer bist du?
2: Ich bin Lenja.
0: Gut, das habt ihr schon mal clever gemacht. Das war sensationell, sehr gut.
3: Ich bin Colin.
0: Hallo.
4: Ich bin Mia.
0: Ja, da siehst du, Mia und Mia sitzen außen, das ist schon mal gut.
1: Ja, da gibt es keine Verwechslung hier.
0: Kann ich mir schon mal merken, das ist perfekt. So, euch frage ich auch, warum sind wir hier bei euch? Wer weiß das noch genau? Wo haben wir uns, oder andersrum, wo haben wir uns das erste Mal kennengelernt? Mia, gib mal an Mia weiter hinten. Ich glaube, Mia weiß das noch, oder? Hast du nicht auch auf der Bühne gesessen, auf dem Supercamp? Ja, ne?
4: Supercamp. Oh nein.
0: Nichts passiert. Einfach wieder draufstülpen, perfekt.
4: Auf dem Supercamp?
0: Ja.
1: Ja, genau, da wart ihr bei uns mit auf der Bühne.
4: Ja.
0: Habt ihr noch schöne Erinnerungen an Supercamp? Was ist so hängen geblieben bei dir?
4: Wir waren in dem Freibad und danach hat es dann geregnet und dann mussten wir hochrennen. Also wo wir da waren, hat es geregnet.
0: Okay.
1: War es eigentlich kalt? Ich weiß noch, dass das Wetter ja immer so kalt war.
4: War kalt, richtig kalt.
1: Ja.
0: Ja. Dann gib mal an Colin weiter. Colin, du warst auch auf dem Supercamp? Nein. Dann darfst du tatsächlich an Lenja weitergeben. Lenja, warst du auf dem Supercamp?
2: Ja.
0: Was ist dir noch so in Erinnerung geblieben auf dem Supercamp?
2: Also auf jeden Fall den Podcast.
0: Ja.
2: Also, ja.
0: Ach, ist das schön. Ich könnte weinen. Danke.
2: Und ja, auch das mit dem Freibad. Das war schon witzig.
0: Okay. Mia, warst du auch auf dem Supercamp?
2: Nein.
0: Ah. Also, okay, dann ihr beiden. Habt ihr noch Musik-Act im Kopf, ihr zwei? Wo ihr sagt, die kenne ich noch?
2: Ja, MVX war ja auch da.
0: MVX. Ja.
1: Noch irgendwer?
0: Gibt's die noch, ja, ne?
1: Ja, bestimmt.
0: Ja.
1: Was war denn hier unser Camp-Lied, was im Endeffekt dann...
0: Oh, Drei Decken, oder? War das nicht Drei Decken?
1: Von Ohne Marie.
0: Ohne Marie, genau. Ja. Sehr gut. So, ihr seid alle... Und jetzt gib mal an Colin das Mikrofon weiter. Ihr seid alle im Jugenddruckkreuz in Hinte. Ist das richtig, Colin?
2: Ja.
0: Genau. Erst das Mikro und dann reinreden, ne? Und schön laut. Ja. So, Jugenddruckkreuz Hinte?
2: Ja.
0: Ja, check. Was habt ihr hier als Jugenddruckkreuzler gerade in der Verantwortung? Also was habt ihr noch aufgebaut, Colin? Sag nur eine Sache.
2: Das Kinderschminken.
0: Kinderschminken. Okay, da bist du. Da bist du dabei beim Kinderschminken? Okay. Und du bist in den Farbtopf gefallen, oder? Nein.
2: Nein.
0: Nicht beim Kinderschminken, das ist schon vorher so gewesen.
3: Ich habe Haarkreide reingemacht.
0: Sowas gibt's? Haarkreide?
1: Hier, gibt es hier Haarkreide? Ja, ich weiß, wer Haarkreide braucht.
0: Aber halt, musst du damit morgen zur Schule dann? So?
1: Das kannst du rauswaschen.
3: Das lässt sich rauswaschen.
0: Versprochen?
3: Versprochen. Ja.
0: Okay, ich arbeite in der Bank, ne? Also wenn ich da morgen mit blauen oder roten...
1: Dann wäre es echt lustig, wenn du so vor den Kunden stehst.
0: Richtig sensationell. Das
1: also wenn ihr richtig Bock habt, könntet ihr die gleich einfach mal holen gehen und Janzi hier live die Haarkreide ins Haar schmieren. Wenn du loswitzen willst, mach mal.
0: Hey, das muss ja nicht sofort sein.
4: Doch. Hol die Pinke.
1: Genau.
0: Was?
1: Hol die Pinke.
0: Haltet sie auf. Lass sie nicht wieder rein. Okay. Colin, super. Das heißt, du bist beim Kinderschminken dabei?
2: Ja.
0: Okay. Was machst du da genau beim Kinderschminken?
3: Also, ich mache den Kindern Tattoos und schmink die.
0: Siehst du, nicht nur schminken, sondern auch Tattoos.
1: Ja, aber du fragst, was machst du beim Kinderschminken? Kinderschminken?
0: Ja, aber ich wusste ja, dass es auch Tattoos gibt und deswegen habe ich so clever gefragt.
1: Ja.
0: Okay. Was für ein Tattoo hast du dir heute schon gemacht? Ins Mikro, genau.
3: Ich habe noch keins.
0: Du hast noch keins? Warum guckst du denn so lange auf deine Hand?
3: Ja, weil ich immer mal wieder so rumgespielt habe.
0: Ah, okay.
3: Aber ich habe es immer wieder abgemacht.
0: Okay. Also nicht der Tattoo-Fan?
3: Nein.
0: Nee.
1: Sind nicht so deine Schablonen dabei, oder?
3: Ja.
1: Okay.
0: Okay. Dann gib doch noch mal an Mia weiter, bitte, das Mikrofon. Bei welcher Station bist du, Mia?
4: Beim Hüpfburg und beim Bärenhospital.
0: Okay. Hüpfburg. Fangen wir damit an. Okay.
1: Was ist eine Hüpfburg?
0: Das wollte ich auch gerade fragen, bis ich dann gemerkt habe, die Frage ist nicht so clever. Aber wie sieht denn diese Hüpfburg aus?
4: Die ist so wie eine Burg und die ist so blau und gelb.
0: Okay.
4: Und hat so ein Steinmuster.
1: Ach, guck mal, da kommt die
0: Haare. Ihr habt sie ja doch wieder reingelassen.
1: Guck mal, ist auch blau, okay, mit dabei.
0: Ich nehme den Pink. Sehr gut.
1: Eigentlich müsste, okay, man jetzt Janzis Blicke festhalten.
0: Ne? Du darfst dich ruhig wieder setzen. Ja, das ist okay. Ja. Hüpfburg, okay. Und warst selber schon auf der Hüpfburg heute hüpfen?
4: Ja.
0: Selbstverständlich. Das ist ein Must-Have, oder?
4: Ja.
0: Ja, okay. Wer von euch war auch schon Hüpfburg hüpfen heute? Alle, außer Colin. Ich war auch schon. Ja, okay. Du passt nicht auf. Ich habe dich gerade gefragt.
1: Janzi, wir sind hier nicht in der Schule.
0: Bitte melden, genau.
1: Ja, ja, genau.
0: Ja, nein, sehr gut. Wisst ihr noch, warum wir eigentlich hier sind?
4: Nee, ich weiß das.
0: Ja.
4: Chill. Weil wir bei der Baumpflanzen-Challenge euch markiert hatten, mhm, und dann ihr nicht geantwortet hattet. Und wir meinten, wenn ihr keine Baum-Challenge macht, dann
0: dürft ihr euch was aussuchen?
4: Ja.
0: Ja. Ja. Okay, und jetzt sind wir hier.
4: Ja.
0: Okay. Wir freuen uns. Wer von euch hat heute schon Blut gespendet?
4: Wir dürfen noch gar nicht.
0: Was? Warum nicht?
4: Man unter 18 Jahren. 16.
0: Man darf ab 16. Ja. Sag nochmal, spring nochmal rein.
4: Man darf ab 18.
0: Sehr gut, genau. Ab 18. Okay, ab 18 darf man das Blut spenden. Gut, wollt ihr das denn tun, wenn ihr 18 seid?
4: Ja.
2: Ja.
4: Ja.
0: Okay. Bei mir hört sich das so an, als würde sie gezwungen werden. Dann nein. Doch?
1: Ja.
0: Ja, okay. Nein, das kannst du ganz freiwillig entscheiden. Und vielleicht gibt es ja, es gibt jetzt was für Erstspender, gibt es, glaube ich, ein Geschenk, oder?
1: Echt?
0: Ja.
4: Ja.
3: 10 Euro Kinogutschein.
0: Oh. Ja.
1: Ich habe nichts gekriegt damals als Erstspender.
3: Für Auricher Kino.
0: Für welches Kino? Okay. In Emden?
4: Aurich.
0: In Aurich.
4: Für Erstspender.
0: Ist ja auch um die Ecke, Aurich eigentlich, oder?
1: Ja. Und ist auch nur heute so scheinbar.
0: Okay, 10 Euro Gutschein fürs Kino.
4: Ja. Ja.
0: Mega. Ich weiß gar nicht, ich habe damals auch nichts gekriegt. Aber man muss nach hinten kommen, dann kriegt man was. So.
1: Aber
0: ist das.
1: Wie ist denn das? Es gibt doch was, wenn du das 5. Mal gespendet hast.
0: Habe ich, oh, Achtung.
1: Das 10. Mal gespendet hast.
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1: Ja, da habe ich einen Becher bekommen. Ja, eine Tasse.
2: Ja, genau.
1: Nee, einen Becher.
2: Man kriegt immer irgendwas hier zur Spende oder 5. Spende oder 10. oder halt immer.
3: Runde Spenden quasi.
2: Ja, immer.
1: Okay. Tali, wie oft hast du schon gespendet? Weißt du das aus dem Kopf?
3: Ich habe jetzt das 3. Mal gespendet im Februar, glaube ich.
1: Nee, du bist März? Ja auch erst jung. Du darfst noch gar nicht so oft.
3: Ja, und ich bin eine Frau.
1: Das auch.
3: Ich darf ja nur 4-mal im Jahr spenden.
1: Aber du hast erst 3-mal.
3: Ja, aber noch nicht in diesem Jahr. Insgesamt habe ich 3-mal. Und dementsprechend darf ich heute auch nicht spenden, weil es erst im Februar oder März war.
1: Ja, ich weiß nicht, ob ich es erwähnt habe, ich darf auch nicht spenden heute.
3: Hast du schon erwähnt, okay. Ja. Es tut mir sehr leid für dich.
1: Für mich auch. Aber vielleicht ist es auch gut.
3: Hast du denn eine seltene Blutgruppe oder eine gute, also eine Blutgruppe, die fast jeder hat?
1: Es ist so peinlich, ich weiß es nicht.
3: Grundsätzlich ist es eh wichtig, dass alle spenden gehen.
1: Kann man das schnell testen eigentlich?
3: Hast du nicht deinen Blutspendeausweis mit?
1: Ich habe ja die Blutspende-App.
3: Da steht das auch drin.
1: Ich bin modern.
3: Da steht es auch drin.
1: So, dann unterhalt du dich mal eben mit unseren Gästen auf dem Sofa und ich checke das.
3: Ich bin sehr gespannt.
1: Ich auch.
3: Jansi hatte ja eben über die Hüpfburg schon mit euch gesprochen. Du sagtest eben, ihr habt hier noch das Bärenhospital. Was ist das denn?
2: Da verarzten wir Bären, also mit den Kindern, weil am Menschen geht das halt nicht so gut. Also ist halt am Bären cooler und so. Und ja.
3: Also es ist übungsmäßig, quasi, ja. Dass die Kinder sehen, wie es auch an einem Menschen laufen könnte.
2: Ja.
3: Cool. Ja, mega. Habt ihr hier sonst noch irgendwelche Stationen?
2: Wir haben das Essen hier noch.
3: Das ist sowieso wichtig. Was gibt's heute? Also ich habe eben schon eine Bratwurst gegessen. Was gibt's noch?
2: Pommes, Kuchen, Tee, Shivapshichi, Kaffee, Brot.
3: Ich hatte eben noch leckeren Salat, ich weiß nicht.
2: Ja, Salat gibt's
1: auch. Syrischer Salat, habe ich mir sagen lassen. Genau. Ja.
3: Der ist unfassbar lecker. Weiß nicht, habt ihr den probiert? Colin sagt ja.
2: Ich habe den nicht probiert.
3: Was meinst du geschmackstechnisch?
4: Also, das schmeckt echt lecker. Ja, ich...
3: Frisch, trocken, nicht trocken.
4: Frisch.
3: Habe ich auch gedacht. Ich habe gedacht, es sieht sehr kräuterlastig aus. Und bei Kräutern denke ich immer, boah, ist bestimmt voll trocken. Aber ist es gar nicht. Also ja. Ich war positiv überrascht.
1: Sehr gut. Und es ist ja, ihr habt ein internationales Buffet praktisch aufgebaut. Das heißt, ihr habt die Bratwurst, typisch deutsch. Dann habt ihr hier das syrische Essen zum Beispiel. Chivapchichi habt ihr da. Dann habt ihr Kekse, super leckere Kekse. Ich glaube, die kommen aus Schweden, oder?
3: Zumindest gibt es die meistens im Schweden-Shop.
1: Es gibt die bei dem mit den 4 Buchstaben, den großen, oder?
3: Genau.
1: Ja, okay. Hashtag Werbung.
3: So, Blutgruppe, Jansi?
1: Blutgruppe. A+.
3: So.
1: Nichts Weltbewegendes, glaube ich.
3: Du kannst in der App auch nachgucken, wie viel Prozent der Menschheit die hat.
1: Im Übrigen steht in meiner App, ich darf wieder Vollblut spenden. So. Wem vertraue ich jetzt, der Ärztin oder meiner App?
3: Du kannst ja gleich nochmal gucken gehen, was dein Blutdruck sagt.
1: Ich darf nicht nochmal hin. Aber hier, motiviere deine Freunde zu ihrer ersten Blutspende und hol dir Socken und das Shirt. Klicken also, und mitmachen.
3: A positiv haben und 37%.
1: Wann? Mit 18, ne? Wann dürft ihr spenden dann? 18. Ja. Wie lange dauert das noch? Also wie lange muss ich auf meine Socken warten, wenn ich euch empfehle? 5 Jahre? Nee. Ist jemand 17 und wird knapp 18 hier im Raum? Nein, schade.
3: Du hättest gerne Socken, oder was?
1: Ja, ich will doch diese Dings haben. Die Socken.
3: Du hast doch schon den Good Karma Crew Pulli.
1: Ja, der ist wirklich gut. So. Okay. Ich habe eine Botschafter-ID. Ich habe hier irgendwo draufgeklickt. Ich weiß nicht mehr, was ich tun soll. Ich lege das Handy weg. Okay. Was gibt's noch? Was habt ihr noch aufgebaut? Oder war es das schon? Ihr habt ein Bärenhospital, habe ich gerade nebenbei gehört. Genau, okay.
3: Du hast nicht zugehört.
1: Nee, da war ich noch mit meiner App beschäftigt. Mit der Blutspende-App übrigens. Also könnt ihr euch runterladen. Blutspende-App, check. Gibt's noch was ihr Schönes aufgebaut habt hier? Ihr habt extra ein großes Sofa noch hier angeschleppt.
2: Ja.
1: Ja, okay. Sehr gut. Was macht ihr so in eurer Gruppenstunde, ihr Lieben?
2: Oh. Erste Hilfe.
1: Ja.
2: Letzte Woche haben wir Kekse gebacken für die Blutspende, die hat Erik aber vergessen. Vorgestern meine ich.
1: Ja, mal eben schön. Hast du gerade deine Gruppenleiterin richtig schön vorgeführt, ja? Hast du vergessen, die Kekse? Hm. Ich meinte.
3: Macht ja nichts.
1: Ist hinten nicht so klein, dass man die Kekse noch holen könnte? Also ich sag mal, statt ein Sofa hättet ihr doch die Kekse holen können. Das wäre doch viel cleverer gewesen. Hm. Naja, wie auch immer. Aber da ist ja auch genug Essen da. Oder? Okay, also ihr macht Erste Hilfe. Was habt ihr das letzte Mal in Erste Hilfe gelernt in der Gruppenstunde? Ja, Mia weiß.
2: Wir haben so ein bisschen alles wiederholt.
1: Was denn zum Beispiel? Sag mal eine Sache.
2: Verbände und stabile Seitenlage und so.
1: Stabile Seitenlage. Sehr gut. Wollen wir es einmal vormachen, stabile Seitenlage? Colin ist der Patient.
3: Achso, ich dachte Janzi, und wenn er dann liegt, könnt ihr ihm die Haare anmalen.
1: Das mit den Haaren haben die schon fast wieder vergessen.
3: Ich glaube nicht.
1: Okay, also ich bin zu schwer. Ihr kriegt mich doch gar nicht in die stabile Seitenlage gedreht.
3: So, ja, leg dich auf den Boden. Freiwillige vor.
1: So. Oh, Mia und Mia, das ist sehr gut.
2: Ich berichte das.
3: So, und dann könnt ihr dabei erzählen,
1: und was genau, macht Lenja, man? Genau, Lenja erzählt, was passiert, okay? Weil die sehen das jetzt nicht, die hören das ja nur.
2: Okay, Mia ist gerade halb tot.
1: Naja.
2: Ja, okay, bewusstlos.
1: Ja, bewusstlos hört sich gut an.
2: Mia schüttelt jetzt an der Schulter.
1: Warum?
2: Weil sie guckt, ob sie noch ansprechbar ist, aber ist sie offenbar nicht.
1: Ist sie nicht, okay.
2: Jetzt guckt sie, ob sie atmet, indem sie den Mund aufmacht und auf ihr Bauch guckt.
1: Genau, Mia, mach langsam, du musst genauso, auch wenn es schnell geht.
2: Wenn sich das anhebt, dann atmet sie noch und das tut sie. Jetzt macht Mia von Mia die rechte Hand an das linke Kinn. Und hebt ihr rechtes Bein, also winkelt das an. Jetzt zieht Mia zu sich und ja.
1: Und das war's?
2: Den Kopf hoch, den Kopf aufmachen, den Mund aufmachen.
1: Warum?
2: Jetzt macht Mia den Kopf hoch und macht den Mund auf, weil wenn sie jetzt erbrechen würde, dann wird sie nicht daran ersticken, sondern das wird rausfließen.
1: Ah, dafür ist das gedacht. Und wenn sie jetzt wieder aufwacht, bleibt sie so liegen oder? Kann sie dann einfach wieder los?
2: Nee, ich würde erstmal dann die Beine anwinkeln, also nach oben.
1: Ja.
2: Weil kann sein, dass sie dann wieder umkippt und dann, ja,
1: okay.
2: Kann sie auch irgendwann wieder aufstehen.
1: Ob ihr wirklich richtig steht, seht ihr, wenn das Licht angeht oder wenn Tali Bescheid weiß, weil Tali ist ja deutlich ausgebildeter als ich.
3: Das stimmt. Ja.
1: Ist nicht schwer.
3: Was ist nicht schwer?
1: Ausgebildeter zu sein als ich. Ich glaube, du darfst wieder aufstehen.
3: Ja, ja. Naja, du könntest die Sonnenprüfung auch schaffen, wenn du zu einem Lehrgang gehen würdest. Aber
1: es würde mir auf jeden Fall gut tun, das stimmt, gebe ich dir recht. Ich bin auf jeden Fall, ich muss mal wieder zu einem Erste-Hilfe-Kurs.
3: So. Aber es sah sehr gut aus, wie ihr das gemacht habt, war richtig.
1: So, Achtung, da werden Fotos gemacht.
3: Fotos!
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1: Sehr gut. Check. So, macht man das heute so? Man macht den Doppelten. Oh, was? Ja, doch, den Doppelten. Da breche ich mir die Finger, so wie du das machst. Okay, ja. Sehr gut.

0: Ich möchte nochmal in den Raum stellen. Meine App sagt mir, ich darf spenden. Zählt jetzt Ärztin oder zählt App?
1: Ärztin.
0: Ach, ich hab's befürchtet. Okay. Ist egal. Ich will da nicht weiter drauf rum. Es ist ja mein Körper, der sich dagegen gewehrt hat. Wer weiß, wofür es gut war. Apropos wehren. Kannst du dich in der Gruppenstunde wehren und durchsetzen gegen die?
2: Ja, das klappt ganz gut.
0: Wie? Wie machst du das?
2: Ich besteche die mit Chips.
0: Zumindest ist sie ehrlich, finde ich mega.
1: Ja. Oder mit Kekse backen.
0: Ja. Und ihr habt beim letzten Mal Erste Hilfe gemacht. Was macht ihr sonst noch so bei euch in der Gruppenstunde?
2: Alles Mögliche. Erste Hilfe, Fakten übers DHK oder JHK.
0: Ihr habt da auch beim Schminken, habe ich gesehen, noch eine Ausstellung. Siehst du, das ist mir gerade eingefallen. Genau. Kannst du zu der Ausstellung was erzählen?
2: Das ist eine Ausstellung über Kinderrechte.
0: Okay. Das heißt, da sind irgendwie, glaube ich, 10 Punkte aufgeschrieben oder die 10 Rechte für Kinder?
2: 12.
0: 12 sogar. Ja. Wer war beim Kinderschminken, Colin?
2: Colin? Wie viele Banner haben wir da aufgestellt?
0: 12.
2: 12, ja.
0: Ja, würde ich auch sagen. Ich glaube, ich hab 12 gesehen.
1: 11?
0: Ich glaube, es sind die
1: zwischen 10 und 12.
0: Ich glaube, es sind die 12 Kinderrechte, ich bin mir relativ sicher. Sehr gut. Was liegt als nächstes an bei euch in der Gruppenstunde? Besprecht ihr das zusammen oder bist du Head of Gruppenstunde und bereitest das alles vor?
2: Wir bekommen in 2 Wochen Besuch von einem jungen Mann, der uns Gebärden beibringen möchte. Und das wollen wir vorbereiten.
0: Gebärden?
2: Ja.
1: Das ist cool. Da bin ich ja wieder, ne? Ich liebe sowas. Also ich selber kann, bevor ich meinen Namen gerade mal kriege, aber ich erzähle es so gefühlt jeder Podcast-Folge, dafür, dass man grundsätzlich Gebärden auch in der Schule lehrt.
2: Ja.
1: Inklusion und so.
0: Ich glaube, ich konnte früher mal meinen Namen tanzen. Das hat mir jemand aus der Waldorfschule beigebracht.
1: Das ist aber Waldorf und nicht Gebärde.
0: Nein, das hat nichts mit Gebärden zu tun, aber es ist das Einzige, was ich kann. Also, da, Moment. Essen kann ich noch, aber dann trinken geht auch.
1: Ja, also einzelne Guck, also gebärdenunterstützte Kommunikation kann ich durch meine Arbeit.
0: Ja.
1: Aber jetzt auch nicht alles. Ja. Aber es ist cool, finde ich cool, dass ihr das macht.
0: Ja. Ja, ich hoffe, da nehmt ihr viel bei mit, oder? Freut ihr euch auch schon drauf, Lenja?
1: Ja.
0: Welches Wort möchtest du unbedingt in Gebärdensprache kennenlernen? Oder welchen Satz? Gibt's Sätze, ja, ne?
3: Keine Ahnung.
0: Hat jemand einen Satz oder ein Wort, was er gerne in Gebärdensprache wissen möchte? Mia, Colin, Mia?
1: Eure Namen oder so? Vielleicht?
0: Sabine?
1: Was möchtest du zum Beispiel für in Gebärdensprache als Satz sprechen können, darstellen können?
4: So die Hauptsätze?
1: Die Hauptsätze?
4: So die Haupt... Also was man so...
0: Wie geht's dir?
4: Ja, super.
0: Ich bin Mia.
4: Ja.
0: Okay. Ja, kann ich auch verstehen.
1: Das, wo man auf jeden Fall mit weiterkommt, ne? Ja.
0: Ich überlege gerade, ob es bei mir auch irgendwas gibt in Gebärdensprache, was ich wissen wollte. Nö. Also ich glaube, das insgesamt so zu wissen, Gebärdensprache, finde ich auch spannend.
2: Ja, wir dachten auch gerade, wenn man im Notfall auf jemanden trifft, der halt nicht normal sprechen kann, dass man sich ganz gut so verständigen kann.
0: Ja, richtig gut. Cool, schöne Idee. Ja, apropos schöne Idee, ich glaube, soll ich schon mal zu der Überraschung kommen?
1: Ja.
0: Okay, wir haben eine Überraschung mitgebracht. Ist Erik noch da? Wenn nicht, ist nicht schlimm, das reicht, wenn ihr da seid.
1: Auf 3 rufen, Erik.
0: Ist aber nicht schlimm. Und zwar...
1: Nicht schlimm.
0: Ich wüsste gar nicht, was es ist, ne? Oder? Nee, wie auch.
1: So ein großes Stück Papier.
0: So, ich habe ein großes Stück Papier mitgebracht. So. Ich habe ein großes Stück Papier mitgebracht. Wisst ihr alle das nicht? Doch, du weißt es, ne? Die 4 wissen es nicht. Okay. Tali und ich haben ein großes Stück Papier mitgebracht. Und auf einem großen Stück Papier steht auch immer irgendwas drauf.
1: Irgendwas Großes.
0: Ja, die einen sagen so, die anderen so. Ich sag mal, wie wir dazu gekommen sind, bevor ich sage, was es ist, okay? Und zwar haben wir mit der Abteilung Verpeilung, mit Marcel, bei der letzten Fußball-Bundesliga-Saison haben wir gewettet. Und zwar habe ich meine Vereine von 1 bis 18 getippt. Und ich habe die getippt, genau, so. Und Marcel hat gesagt, für jeden Tipp, den ich richtig habe von den Vereinen, spendet er

0: 5 Euro.
1: Ich weiß es nicht mehr so.
0: Spendet genau. Er 5 Euro, ja. So, und ich hatte einige richtig und er hat es nachher aufgerundet, ja, auf 100 Euro. So, und da haben Tali und ich gesagt, okay, wenn Abteilung Verpeilung das aufrundet, dann runden wir das auch auf und dann machen wir das so, dass wir praktisch die 100 Euro verdoppeln und das sind 200 Euro. Und wir haben gesagt, wir wollen das für einen guten Zweck spenden. So, und wenn wir schon mal hier in Hinte sind, bei einer Live-Podcast-Aufnahme und Live-Blutspende und das Jugendruckkreuz ist so engagiert in Hinte, haben wir euch einen Scheck mitgebracht in Höhe von 200 Euro. Der ist für euch, liebes Jugendruckkreuz. Ja, weiß, Lenja weiß gar nicht, was ich sagen soll. Ja, guck mal, machst du gleich ein Foto, wenn ihr den haben. Abteilung Verpeilung dabei. So, das Geld muss ich, glaube ich, überweisen, weil ich habe von den 200 Euro schon 20 ausgegeben. Aber das kriegt ihr versprochen. So, pass auf, wir machen feierliche Übergabe.
1: Wir brauchen so einen Sound dafür.
0: So. Geht das noch? Soll ich euch den wieder abnehmen? Nein, ist euer jetzt.
1: Das Geld wollt ihr behalten, oder?
0: Genau. Damit könnt ihr ja was Schönes machen. Also fällt euch was ein? Habt ihr schon eine Idee, worauf ihr Bock habt? Oder macht das eure Gruppenleitung?
1: Ich habe keine Ahnung. So spontan. Was kann man mit so viel Geld machen?
0: Braucht ihr irgendwas an keine Ahnung, Spielsachen für euer Jugendruckkreuz?
1: T-Shirts.
0: Oh. Oh.
1: Wollt ihr besondere T-Shirts haben?
0: Oh, da war das Geld weg. Tschüss.
1: Oder Jacken.
2: Also so aus Vlies, so Jacken.
1: Ah, für wenn es mal kälter ist und so. Ich verstehe.
0: Ja, ja, das ist eine coole Idee. Wenn ihr die habt, ja, die Jacken, dann schickt ihr uns ein Foto.
1: Ja. Okay.
0: Sehr, sehr schön. Dann würde ich sagen, haben wir das doch auch schon mal da drin. Das ist doch super. So, jetzt an euch alle. Möchtet ihr noch was loswerden? Hier jetzt live im Podcast. Bevor wir gleich beenden heute.
2: Das Jodaka Hinte ist das Beste.
0: Colin auch nicht? Mir?
2: Ja, meine Mutter.
0: Grüßen, ja.
3: Ich grüße meine Mutter auch.
2: Ich grüße meinen Bruder, Elian. Ich grüße meine Eltern.
0: So, grüßt du auch noch jemanden?
1: Liebe Grüße an alle.
0: Nein, sehr gut. Dann grüßen wir Erik auf jeden Fall. Ja. Der kommt gleich?
1: Der kommt gleich.
0: Sehr gut. Ja, wenn Erik gleich da ist, dann freuen wir uns auch. Wobei, ja, der kann ja gleich nochmal mit auf die Bühne kommen.
1: Vielleicht holt er ja die Kekse.
0: Ja, als Ortsvereinsvorsitzender bist du überall. Ja. So, okay. Welche Blutgruppe hast du eigentlich?
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1: B negativ.
2: Okay.
3: Oh.
2: Negativ, was heißt das?
3: Weiß ich nicht, aber das habe ich so noch nie gehört tatsächlich. Oh, das haben nur 2%. Krass.
1: Ja.
3: Sehr selten.
2: Hast du das gerade nachgeguckt?
3: Ja.
2: Was, wie viel haben denn meine?
3: Ja, 37%.
2: 37%? Das ist schon viel. Okay.
3: Das ist das meiste.
2: Okay. Na siehst du, wissen wir das auch. Ja, dann würde ich sagen, machen wir nochmal einen Riesenapplaus für das Jugendruckkreuz Hinte. Danke, dass wir da sein dürfen. Ja. Sehr schön. So, habt ihr noch irgendeine Frage, die ihr loswerden wollt oder nicht? Vielleicht an Tali. Okay, ansonsten dürft ihr, aber nur wenn ihr es wirklich wollt, es muss nicht sein, dürft ihr färben, aber wirklich nur, wenn es wieder abgeht.
3: Ja, dann Manto.
1: Welche Farbe habt ihr ausgesucht?
2: Okay, dann freue ich mich. Chef kommt. Ja, Mensch, Erik, schön, dass du da bist. Komm noch mal auf die Bühne, bitte. Das ist über Achtung, fall nicht runter. Ja, so, genau. Während deine Kids mich meine Haare färben. Ja. Habt ihr eigentlich genug dabei? Können wir Eriks Haare auch färben?
4: Ja.
2: Gut, dann Mia. So, Mia macht das da. Erik, bist du dabei, oder?
5: Ich mach mit.
2: Super.
5: Auf jeden Fall.
2: Sehr gut. Ja, mach ruhig. Okay. Das fühlt sich komisch an. Aber bei Erik ist das gemeint. Das sind ja kaum noch Haare.
5: Ja, sagen Sie gerade, über meine Glatze weg.
2: Okay. Ja, ganz schön. Ist irgendwie so ein bisschen, ich komme mir vor wie in so einem Hundewaschsalon. Ja. Wir brauchen, bei Erik, ne? Finde ich auch. Erik muss auch viel mehr Pink tragen. Ich glaube, ich habe auch gefühlt Sonnenbrand auf dem Kopf. Ja.
5: Mal gucken.
2: Wie geht's dir, Erik?
5: Im Augenblick fühlt sich das ganz gut an, muss ich sagen. Also die können ruhig weitermachen.
2: Fühlst du dich auch so ein bisschen wie im Hundewaschsalon? Oder
5: ja,
2: warst du noch nie?
5: Ich war noch nicht so oft selber im Hundewaschsalon, muss ich es zugeben.
2: Das solltest du mal machen. Ist so ein bisschen wie Spa.
5: Dann klingt das gut. Ich bin immer schon am Reden drüber mit Sabine, dass ich mal eine Massage brauche und das.
2: Ja.
5: Und dann wäre das eine Möglichkeit.
2: Okay.
5: Sie haben ihren Spaß.
2: Ja, das soll es so sein. Erik, die Kids haben gesagt, sie möchten irgendwie gerne so Jacken oder T-Shirts oder sowas haben von dem Geld. Das lässt sich einrichten, oder?
5: Das lässt sich einrichten. Wir haben sogar schon so eine Testjacke besorgt. Aber im Endeffekt müsste Sabine entscheiden. Ich kann dann nur als Vorstand sagen, das Geld wird freigegeben dafür und das ist okay.
2: Ja, sehr gut. Okay. Ach. Nee, freue ich mich. Habt ihr jedes Haar erwischt?
3: Ja, sofort. Jan, ja? Das Ding ist, bei dir fällt das halt nicht so auf, weil du eh schon dunkle Haare hast.
2: Ich höre dich nicht, Tali.
3: Voll auf der Stirn, also richtig schön.
5: Ja, sie lieben es. Ich habe das vor 2 oder 3 Jahren beim Bezirkswettbewerb, als sie den gewonnen haben, haben die mich ja auch geschminkt in Einbeck und auch die Nägel lackiert.
3: Oh.
5: Und in Sieke bei McDonald's wurde ich etwas komisch angeguckt. Ich glaube, die haben die Polizei gerufen, weil die dachten, ich bin irgendwo ausgebrochen.
2: Wärst du nach Berlin gefahren, da wäre das überhaupt nicht aufgefallen, Erik. In Berlin ist alles erlaubt. In Sieke ist noch nicht so weit.
5: Ja, aber... So oft haben wir das auf Bundesebene nicht gemacht, dass wir uns die Haare gefärbt haben. Das kam da eher seltener vor.
3: Das sollte man einführen.
5: Ich bin voll dafür. Ich kann ja nochmal Kontakt zu Marcel aufnehmen und sagen, zukünftig jede Bundesleitung muss auch ihre Haare gefärben.
3: Ja,
2: oder? Das finde ich.
3: Auf jeden Fall.
2: Ja, es wird ja auch eine neue Bundesleiter oder neue Bundesleiter gewählt. Aua. Warte, ich muss mal eben schnell ein Foto machen.
3: Man sieht es mehr an der Seite.
2: Aber das.
5: Oh ja.
2: Aber es ist blau. Okay. Ich habe das Gefühl, ich bin blau.
3: Ja. Ein Schlumpf.
2: Ich fühle mich wie ein Schlumpf. Das stimmt, du bist schlumpfiger, ja. Schlumpfiger ist auch schön.
5: Ich muss wieder eben los.
2: Du musst los. Erik, danke schön, dass wir hier sein dürfen.
5: Ich bedanke mich bei euch, dass ihr hier gewesen seid.
2: Gerne. Jederzeit wieder.
3: Immer.
5: Das kannst du dann mit Sabine klären.
2: Das klären wir mit Sabine. Sabine darf noch bei uns bleiben. Und alle anderen, danke euch. Ihr dürft euch aber gerne noch hier hinsetzen. Oder ihr wollt runter, das ist nicht bei euch. Wie ihr möchtet. Okay. Dann bleibst du noch da. Wollt ihr den Check mitnehmen? Oder? Nein. Doch, ja,
3: nicht
2: vielleicht.
3: Nicht verlieren.
1: Ja, der ist ja für euch.
2: Ja, nimm mal mit. Vorsicht, fall da nicht runter. Nicht, dass wir noch schuld sind. So. Du darfst nämlich jetzt noch mitmachen bei unserer Kategorie, die du nicht kennst, wahrscheinlich, außer du hörst den Podcast.
4: Soundtrack auf Gefühlsecht.
2: Der Soundtrack auf Gefühlsecht. Sagt dir das was? Nein.
1: Nein.
2: Es ist okay, wenn du noch nicht in den Podcast gehört hast. Shame on you.
3: Oh, Jan, sie ist immer so am Judgen.
1: Verurteile mich nicht.
2: Nein, nie. Würde ich nicht tun. Würde ich nicht tun. Und zwar ist das so, dass wir jetzt gleich an einem Musikrad drehen. Und das Musikrad gibt uns ein Wort vor oder eine Jahreszahl oder so. Und dann müssen wir einen Song finden, der dazu passt.
3: Du darfst aber auch eine Suchmaschine dafür benutzen.
2: Das stimmt.
3: Also du musst jetzt nicht dein...
2: Dürftest du.
3: Dein irgendwas in deiner Bibliothek im Kopf irgendwie rausholen oder so.
2: Vielleicht. Ja. Ich dreh mal am Rad, okay?
3: Mach mal.

0: Es ist ein Song aus eurem Geburtsjahr.
1: Oh.
0: So, das wird spannend. Also, ich muss relativ weit zurückgehen. Wo ist Erik eigentlich? Ach nee, Erik ist jünger als ich. Ja, ist okay, das ist in Ordnung. Nee, wir brauchen ihn gar nicht. So, okay, du hast, wer einen hat, sagt sofort Bescheid, ne? Songs 1999.
2: Ich habe eins. Wind of Change.
1: Oh, der ist bestimmt schon.
0: Wann bist du geboren? 90?
2: 91.
0: Ich glaube, Wind of Change ist schon drauf. Warte kurz. Oh, wer pfeift gerade?
2: Ich.
0: Du. Wind of Change.
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0: Wir geben einmal zurück ans Radio, sind aber gleich wieder für euch da. Gefühlsecht, die Podcast-Show.

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1: Ja, der ist schon drauf. Muss ich was anderes aussuchen. Tut mir leid.
2: Kannst du mal gucken, The Bad Touch von Bloodhound Gang?
1: Bad Touch. Der ist nicht drauf, würde ich schätzen.
2: Der ist aus 99.
1: Bad Touch. Warte kurz, zur Playlist hinzufügen. Ah, doch, der ist doch schon drauf.
2: Der ist doch schon drauf?
1: Ja.
2: Okay, dann.
1: Versuchen wir es nochmal bei Sabine.
3: Everything I Do von Bryan Adams.
1: Everything I do it for you. Everything. Ja, der ist nicht drauf, da bin ich mir sicher. Auch ein schöner Song, Everything I Do. Bryan Adams. Jawohl. Das ist Sabine. Und Sabine, du darfst hier schon mal einen Song aussuchen, den du noch zusätzlich auf unsere Playlist packen möchtest. Ganz frei. Einen Song, wo du sagst, der geht mir gerade nicht mehr aus dem Ohr. Kannst noch einen Augenblick warten. Also suchen. Weil Tali muss noch gucken und ich habe auch noch nicht geguckt. 19. So. Top Hits auf mein Jahr.
2: Ach so, dein Jahr willst du nicht spoilern, ja?
1: Das ist in dem Jahr, wo Dancing Queen von ABBA rauskam.
2: You and me.
1: Wusste ich, dass du anfängst zu singen. ABBA.
2: Genau, ABBA.
1: Ja, oder Fernando.
2: Can you hear the drums, Fernando?
1: All by myself. Das ist auch drin gewesen, oh mein Gott. Music von, ich nehme Music von John Miles. Music. Das Janzi.
2: Ich glaube, wir hatten schon mal, ja, unseren Geburtstag.
1: So, Tali.
2: Ich schaue das gerade so durch und bin so, hatten wir nicht schon mal irgendwie 99? Die ganzen Lieder kommen mir irgendwie bekannt vor hier.
1: Ja, das kann gut sein. Vielleicht nimmst du auch ganz viele Lieder daraus.
2: Nee, das glaube ich jetzt nicht. Ich bin ja eher so in den 80ern.
1: Hm. Dann suche ich schon mal was raus, was ich jetzt hören möchte. Ja?
2: Ja, ich habe gar keine Ahnung.
1: Was sagst du?
2: Dann nehmen wir jetzt halt hier, das Lied kenne ich immer, Shania Twain, That Don't Impress Me Much.
1: That Don't Impress Me Much.
2: Das immerhin kenne ich das.
1: Don't Impress Me Much. Shania Twain. Ich muss hier mitschreiben, das seht ihr nicht, aber ihr hört's. So. Okay. Dann, liebe Sabine, ein Song, wo du sagst, der muss unbedingt auf unsere Spotify-Playlist von Gefühlsecht, die Podcast-Show.
3: Den Piratentanz habt ihr bestimmt schon drauf.
2: Ich glaube.
1: Ich bin lange drum herum gekommen. Piratentanz.
2: Nee, der hat es bisher noch nie geschafft.
1: Der hat es nicht auf die Liste geschafft. Zu Recht bisher. Aber wenn du ihn dir wünschst, ist es doch okay. Piratentanz hier von, ich weiß nicht mehr, wie der heißt, aber den finde ich, gibt ja nur einen. okay, Tali.
2: Ich nehme M'envoler.
1: Wen?
2: M'envoler. M-Envoler. E-N-V-O-L-E-R. Französisch M'envoler. Von Jack und Carla.
1: Von?
2: Jack und Carla.
1: Ich habe es immer noch nicht verstanden.
2: Jack und Carla. Ich glaube, er muss mal zum Ohrenarzt.
1: Jack und Carla? Okay. Hatten wir das nicht schon mal? Nein.
2: Von denen habe ich La Rosette drauf gemacht.
1: Okay.
2: Also
1: gut.
2: Du kannst auch noch mal gucken.
1: Nein, wenn du das sagst, glaube ich dir. Ich nehme, weil es gerade passt, und ich habe ja gesagt, ich habe in Berlin gesessen dieses Wochenende und habe abends noch kurz an der Spree gesessen und dort habe ich von irgendwoher den Song Piano Man von Billy Joel gehört. It's 9 o'clock in the afternoon. It's da, da, da, da, da, da. Ja, hier, habt man vielleicht schon mal gehört, auch wenn man es vielleicht bei mir jetzt nicht erkannt hat. Aber ja, fand ich cool. Piano Man, Billy Joel. Packen wir drauf. Okay. Sehr schön.
2: Schön.
1: Tali, weißt du, wer auf dem Weg hierher ist und den Podcast verpassen wird?
2: Ja, hast du mir schon erzählt.
1: Weil ich dir schon erzählt habe. Robert, unser Robert, der letzte Folge mit uns aufgenommen hat, die sind ganz aus Uelzen hierher, also auf dem Weg hierher, um den Podcast zu sehen und
2: ihn zu verpassen. Schade.
1: Ja.
2: Ist, wo sind sie denn? So. Hat er dir geschrieben schon?
1: Ich glaube, er hat geschrieben, sie sind 20 Minuten da oder so.
2: Ja, das ist ja praktisch.
1: Also jetzt irgendwie nur noch 10 Minuten. Ja, aber ist nicht so schlimm, denn gehen wir gleich ein Eis essen oder so. Sehr gut. Möchtest du noch was loswerden?
3: Ich bedanke mich, dass ihr hier wart und vielen Dank für eure Spende.
2: Sehr gerne.
1: Sehr gerne. Es musste jetzt endlich mal weg. Ja, es musste jetzt weg. Es liegt schon über ein Jahr bei uns rum. Und jetzt hat es so gut gepasst und jetzt haben wir gedacht, für euch ist das super. Und wie gesagt, schickt uns ein Foto und dann posten wir das schön, damit wir wissen. Und die Abteilung Verpeilung, die lieben Kollegen, vielen Dank nochmal Marcel, die natürlich mit an der Spende beteiligt sind. Die werden sich freuen, wo das Geld hingegangen ist und was dafür gekauft wurde. Sehr gut. Ansonsten, lieben Dank an das Blutspendeteam. Ich sage es nochmal aus Springe. Herzlichen Dank, ihr seid mega. Aus
2: Haschstede.
1: Haschstede. Die anderen sind auch Springer, aber...
2: Aber ihr bringt es trotzdem nach Springe, das Blut, ne?
1: So, siehst du, so ein bisschen hatte ich ja doch recht, ja. Haschstede, guck. Ja, schön. Schön, dass ihr da seid. Und wie lange geht jetzt die Blutspende noch? Also
3: bis 15 Uhr.
1: Halbe Stunde?
2: Halbe Stunde noch.
1: Ihr habt es gleich geschafft, ihr habt gleich Feierabend. Yay! Und wir jetzt auch. Bleibt noch kurz auf der Bühne und dann würde ich sagen, Tali.
2: Janzi.
1: Hast du noch was zu sagen?
2: Nee, ist schön bei euch hier.
1: Ja, also vielen Dank auch nochmal für den Support, dass ihr uns hier die Bühne hingestellt habt. Sofa, Sessel, es ist mega. Lecker Essen haben wir gehabt. Wir freuen uns und fühlen uns sehr empowered durch euch.
3: Das ist schön.
1: Ja. So, dann bleibt uns nichts mehr zu sagen als stay tuned.
2: Und bleibt gefühlvoll.
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